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1: Ich bin Justin Hamm. Guten Morgen. Sinkende Truppenzahlen, Finanzierungsprobleme und geopolitische Blockaden. Internationale Friedensmissionen sind derzeit in Gefahr. Das berichtet das SIPRI-Institut. Ende 2025 waren nur noch rund 79.000 UN-Blauhelme und andere Einsatzkräfte im Einsatz. Das ist der niedrigste Stand seit mindestens 25 Jahren. Hauptgrund war eine Finanzierungslücke. SIPRI sagt, wenn das so weitergeht, drohen mehr Konflikte mit schlimmeren Folgen für die Zivilbevölkerung. Das heiße Pfingstwochenende genießen viele im oder am Wasser. Es war gestern oft voll an den Seen und in Freien Schwimmbädern. Die Deutsche Lebensrettungsgesellschaft warnt jedoch vor der Gefahr tödlicher Badeunfälle. Mehr von Tanja Wagner.
2: So mancher Bademeister durfte die Tage mit einem mulmigen Gefühl am Beckenrand sitzen. Denn noch immer gibt es laut DLRG viel zu viele Nichtschwimmer im Land. In etlichen Schwimm- und Freibädern gilt mittlerweile die Regel, ohne Bronzeabzeichen geht's ohne erwachsene Begleitung auch nicht hinein. Große Gefahren lauern auch an unbeaufsichtigten Badestellen.
1: Die deutsche Industrie hat ihren Umsatz erstmals seit 2 Jahren wieder steigern können, baut aber gleichzeitig weiter massiv Jobs ab. Laut Daten des Statistikbundesamts ist der Industrieumsatz im ersten Quartal um 1,7% gestiegen. Das ist das erste Plus nach 10 Quartalen mit Rückgängen. Gleichzeitig sind aber über 127.000 Stellen weggefallen, besonders in der Auto- und Maschinenbaubranche. In der Basketball-Bundesliga gibt's 2 entscheidende Spiele im Kampf ums Playoff-Halbfinale. Würzburg hat die Serie gegen Bonn ausgeglichen. Nach dem 82-70 Sieg steht es nun 2-2. Und auch Berlin hat gegen Vechta Spiel 5 erzwungen durch ein 85-79. Die Entscheidungen fallen jeweils am Mittwoch. München und Bamberg hatten es schon ins Halbfinale geschafft.
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1: Zum Pfingstmontag wird es wieder richtig schön sonnig, trocken und bis zu 31 Grad. Morgen wird sogar noch eine Schippe draufgelegt, bis zu 33 Grad sind dann drin. Das wird der heißeste Tag der Woche. Danach kommt etwas frischere Luft, am Mittwoch nur noch 21 bis 26 Grad maximal, aber immer noch sonnig und trocken.
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1: Zum Pfingstmontag wird es wieder richtig schön sonnig, trocken und bis zu 31 Grad. Morgen wird sogar noch eine Schippe draufgelegt, bis zu 33 Grad sind dann drin. Das wird der heißeste Tag der Woche. Danach kommt etwas frischere Luft, am Mittwoch nur noch 21 bis 26 Grad maximal, aber immer noch sonnig und trocken.
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1: Zwillinge.
2: Widmen Sie Ihren Hobbys mehr Zeit und vernachlässigen Sie vor lauter Arbeit nicht die Dinge, die Ihnen wichtig sind.
1: Krebs.
2: Reflexion ist der Schlüssel zur persönlichen Entwicklung. Nehmen Sie sich Zeit, um über Ihr Leben nachzudenken und wachsen Sie durch Selbsterkenntnis.
1: Löwe.
2: Meditation kann heute für innere Ruhe und Frieden sorgen. Nehmen Sie sich Zeit für sich selbst in stressigen Situationen.
1: Jungfrau.
2: Versetzen Sie sich in die Lage Ihrer Mitmenschen. Kleine Gesten der Freundlichkeit können große Veränderungen bewirken.
1: Waage.
2: Ihre soziale Ader kommt zum Vorschein. Nutzen Sie die Gelegenheit, um neue Kontakte zu knüpfen.
1: Skorpion.
2: Verzetteln Sie sich heute nicht und reiben Sie sich nicht an anderen auf. Es ist den Stress nicht wert.
1: Schütze.
2: Bestehende Spannungen bauen sich weiter auf. Kümmern Sie sich drum, bevor es einen großen Knall gibt.
1: Steinbock.
2: Wenn Sie heute Lust auf einen emotionalen Neuanfang verspüren, sollten Sie den Sprung ins kalte Wasser wagen. Die Sterne sind auf Ihrer Seite.
1: Wassermann.
2: Ein unerwartetes Angebot öffnet neue Türen in Ihrer Karriere. Nutzen Sie Ihre Entschlossenheit, um beruflichen Erfolg zu erlangen.
1: Fische.
2: Die Sehnsucht nach Abenteuern wird heute geweckt. Brechen Sie aus Ihrer Routine aus und erleben Sie Neues.
1: Widder.
2: Von nichts kommt nichts. Eine bevorstehende Chance erfordert Ihren Einsatz. Setzen Sie sich ein Ziel und arbeiten Sie hart.
1: Stier.
2: Verbinden Sie Ihre Liebe zur Natur mit konkreten Maßnahmen. Pflanzen Sie zum Beispiel Bäume und reduzieren Sie Ihren ökologischen Fußabdruck.

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1: Ich bin Joshua Heise. Guten Morgen. Wie soll das Finanzloch in der gesetzlichen Krankenversicherung gestopft werden? Der Wirtschaftsweiser Achim Truger fordert, dass auch Beamte künftig in die GKV einzahlen sollen. In der Neuen Osnabrücker Zeitung sagte er, durch die guten Gehälter von Beamten würde die Kassenlage gestärkt. Truger stellt außerdem grundsätzlich in Frage, ob zum Beispiel Lehrerinnen oder Professoren überhaupt verbeamtet werden müssen. Internationale Friedensmissionen sind in Gefahr. Das zeigt ein Bericht des Stockholmer SIPRI-Instituts. Demnach gab es in den vergangenen 25 Jahren nie so wenige UN-Blauhelme und andere Einsatzkräfte bei Friedensoperationen wie zuletzt. Kollegin Julia Weschenbach, was sind die Gründe?
2: Ein perfekter Sturm aus finanziellen und politischen Faktoren, sagen die Forscher. Allein den UN-Blauhelmen fehlten im vergangenen Jahr 2 Milliarden US-Dollar. Die USA schulden den Vereinten Nationen Milliarden an Mitgliedsbeiträgen, unter anderem für die Friedensmissionen. Die Finanzprobleme könnten dramatische Folgen haben. Mehr Konflikte, die zivile Bevölkerung härter treffen.
1: Die Deutsche Bahn will im Regionalverkehr wieder auf über 90% Pünktlichkeit kommen. Zuletzt hat das vor mehr als einem Jahr geklappt. Als Hauptproblem gilt die marode Infrastruktur. Letztes Jahr wurden knapp 20 Milliarden Euro in rund 26.000 Baustellen gesteckt. Trotzdem hakt es weiter gewaltig. Immerhin, die Fahrgastzahlen steigen. Im April gab es knapp 10% mehr Reisende als im Vorjahr. Kimi Antonelli ist in der Formel 1 weiter nicht zu stoppen. Der 19 Jahre alte Italiener hat in Kanada sein 4. Rennen in Folge gewonnen. In Montreal fuhr der Mercedes-Pilot vor Lewis Hamilton im Ferrari und Max Verstappen im Red Bull über die Ziellinie. Antonellis Teamkollege und WM-Kontrahent George Russell schied mit einem Motorschaden aus.
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1: Der Pfingstmontag wird wieder richtig schön. Sonnig, trocken und bis zu 31 Grad. Morgen wird sogar noch eine Schippe draufgelegt mit bis zu 33 Grad. Dann wird das der heißeste Tag der Woche. Danach kommt etwas frischere Luft. Am Mittwoch nur noch 21 bis 26 Grad. Aber immer noch sonnig und trocken.
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1: Der Pfingstmontag wird wieder richtig schön. Sonnig, trocken und bis zu 31 Grad. Morgen wird sogar noch eine Schippe draufgelegt mit bis zu 33 Grad. Dann wird das der heißeste Tag der Woche. Danach kommt etwas frischere Luft. Am Mittwoch nur noch 21 bis 26 Grad. Aber immer noch sonnig und trocken.
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0: Diana Kramer berichtet.
1: Auch wenn der Umsatz zu Jahresbeginn nach 10 Quartalen mit Rückgängen endlich wieder leicht im Plus war, die Belastungen wiegen schwer. Hohe Energie- und Arbeitskosten, Konkurrenz aus China und US-Zölle. Während jahrelang der Fachkräftemangel eines der großen Probleme war, sind es jetzt Überkapazitäten. Bei vielen Unternehmen werden Sparprogramme angeschoben oder Produktionsstandorte ganz geschlossen.
0: Die Krisen der Welt sind weiter groß, doch internationale Friedensmissionen haben es immer schwerer. Wie das Stockholmer Friedensforschungsinstitut SIPRI mitteilt, waren im letzten Jahr so wenige Soldaten an Friedenseinsätzen beteiligt wie seit 25 Jahren nicht. Grund sind laut SIPRI geopolitische Spannungen, politischer Druck und fehlendes Geld. Für die Christen ist gerade Pfingsten, für über 1,5 Millionen Muslime beginnt die islamische Pilgerfahrt Hadsch. Dafür reisen sie nach Mekka in Saudi-Arabien, trotz des Irankriegs. Der Hadsch gehört zu den 5 Säulen des Islam. Alle gesunden Gläubigen, die es sich leisten können, sollen mindestens einmal im Leben daran teilnehmen. Fast jeder kennt die internationale Raumstation ISS, aber es gibt noch eine zweite aktive Station, nämlich die chinesische Tiangong. Genau dort sind in der Nacht 3 Taikonauten angedockt. 3,5 Stunden dauerte der Flug. Eins der 3 Crewmitglieder soll für ein ganzes Jahr im All bleiben. China will bis 2030 Menschen auf den Mond bringen.
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0: Der Pfingstmontag wird wieder richtig schön. Sonnig, trocken und bis zu 31 Grad. Morgen wird sogar noch eine Schippe draufgelegt mit bis zu 33 Grad. Dann wird das der heißeste Tag der Woche. Danach kommt etwas frischere Luft. Am Mittwoch nur noch 21 bis 26 Grad, aber immer noch sonnig und trocken.
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1: Der Pfingstmontag wird wieder richtig schön. Sonnig, trocken und bis zu 31 Grad. Morgen wird sogar noch eine Schippe draufgelegt mit bis zu 33 Grad. Dann wird das der heißeste Tag der Woche. Danach kommt etwas frischere Luft. Am Mittwoch nur noch 21 bis 26 Grad. Aber immer noch sonnig und trocken.
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0: ordentlich Schweiß. An sich ist das gut, oft bringt die körpereigene Klimaanlage aber auch unangenehme Gerüche mit sich. Kimberly Klages erklärt, was hilft.
1: Zum Beispiel Deo benutzen. Das bekämpft vor allem die Gerüche und reduziert die Bakterien auf der Haut. Aber auch luftige Kleidung aus Leinen oder Baumwolle unterstützen die Verdunstung des Schweißes. Salbeitee kann übrigens das Schwitzen auch leicht reduzieren, weil Salbei die Schweißdrüsen etwas verengt. Und regelmäßiges Duschen hilft natürlich auch bei unangenehmen Gerüchen.
0: Die Diskussion um einen möglichen Kerosinmangel wegen des Iran-Kriegs verunsichert Reisende in Deutschland. Einer Umfrage zufolge hat bereits fast jeder Fünfte einen Flug storniert oder umgebucht. Zudem haben 62% der Befragten ihr Reiseverhalten geändert. Viele weichen auf Bahn oder Auto aus, andere buchen früher oder verschieben ihre Reisepläne. Erst hat er noch auf die Tube gedrückt, jetzt dämpft US-Präsident Trump die Hoffnungen auf einen schnellen Deal zur Beendigung des Iran-Kriegs. Beide Seiten müssten sich Zeit nehmen, schrieb er auf seinem Sprachrohr. Es dürfe keine Fehler geben. Vor einer Woche hatte Trump den Iran noch zu schnellen Zugeständnissen gedrängt. Wichtige Punkte wie das iranische Atomprogramm sind weiter ungeklärt. Kimi Antonelli ist in der Formel 1 weiter nicht zu stoppen. Der 19 Jahre alte Italiener hat in Kanada sein 4. Rennen in Folge gewonnen. In Montreal fuhr der Mercedes-Pilot vor Lewis Hamilton im Ferrari und Max Verstappen im Red Bull über die Ziellinie. Antonellis Teamkollege und WM-Kontrahent George Russell schied mit einem Motorschaden aus.
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0: Der Pfingstmontag wird wieder richtig schön. Sonnig, trocken und bis zu 31 Grad. Morgen wird sogar noch eine Schippe draufgelegt mit bis zu 33 Grad. Dann wird das der heißeste Tag der Woche. Danach kommt etwas frischere Luft. Am Mittwoch nur noch 21 bis 26 Grad. Aber immer noch sonnig und trocken.
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2: Der Pfingstmontag wird wieder richtig schön. Sonnig, trocken und bis zu 31 Grad. Morgen wird sogar noch eine Schippe draufgelegt mit bis zu 33 Grad. Dann wird das der heißeste Tag der Woche. Danach kommt etwas frischere Luft. Am Mittwoch nur noch 21 bis 26 Grad, aber immer noch sonnig und trocken.
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1: Ich bin Joshua Heise. Guten Morgen. Die Deutsche Bahn will im Regionalverkehr wieder eine Pünktlichkeitsquote von mehr als 90% erreichen. Die Herausforderung sei, den Abwärtstrend schnell zu stoppen, sagte der Chef der DB Regionalverkehrstochter der Deutschen Presseagentur. Uli Reitinger berichtet.
2: Auf 28.000 Baustellen allein in diesem Jahr arbeiten sie daran, das marode Schienennetz wieder fit und damit die Züge wieder pünktlicher zu machen. Auch Änderungen am Fahrplan mit mehr Pufferzeiten und mit Joker-Gleisen, also Gleise, die extra freigehalten werden, um auf Störungen flexibler reagieren zu können, sollen die Züge pünktlicher machen.
1: Nach den massiven russischen Luftangriffen hat die Ukraine eine Dringlichkeitssitzung des UN-Sicherheitsrats beantragt. Der ukrainische Außenminister

0: Erklärung für dessen Pontifikat. Leos Lehrschreiben trägt den Namen Magnifica Humanitas, großartige Menschheit. Am zweiten Wettkampftag der French Open in Paris sind drei deutsche Tennisspielerinnen im Einsatz. Tatjana Maria trifft heute auf die Belgierin Elise Mertens. Eva Lys bekommt es mit Petra Matschenko aus Kroatien zu tun. Ella Seidel spielt gegen die Lettin Jelena Ostapenko um den Einzug in die zweite Runde.
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0: Heiß, heiß, heiß geht es heute heiter weiter. Sonne satt und Temperaturen von 27 bis 31 Grad. Selbst in Hochlagen wird's muckelig warm mit um die 25 Grad. Durch die Nacht geht's mit einem sternenklaren Himmel und Tiefstwerten zwischen 16 und 9 Grad. Das schöne Wetter begleitet uns noch die ganze Woche. Ab Mittwoch kühlt es etwas runter auf 21 bis 26 Grad.
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1: Heiß, heiß, heiß geht es heute heiter weiter. Sonne satt und Temperaturen von 27 bis 31 Grad. Selbst in Hochlagen wird's muckelig warm mit um die 25 Grad. Durch die Nacht geht's mit einem sternenklaren Himmel und Tiefstwerten zwischen 16 und 9 Grad. Das schöne Wetter begleitet uns noch die ganze Woche. Ab Mittwoch kühlt es etwas runter auf 21 bis 26 Grad. 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
1: Ich bin Joshua Heise. Die Diskussion um einen drohenden Kerosinmangel wegen des Iran-Kriegs verunsichert Reisende in Deutschland. Bei einer repräsentativen SAP-Umfrage gab fast jeder Fünfte an, deswegen selbst bereits einen Flug storniert, umgebucht oder eine Stornierung durch die Airline erlebt zu haben. Ursula Winkler berichtet.
2: Zwei Drittel sagen, wir haben umgeplant. So weicht fast jeder Zweite auf Bahn oder Auto aus. Ähnlich viele buchen Flüge viel früher als gewohnt. Und ein knappes Drittel hat Reisepläne erstmal aufgeschoben. Für den Fall eines echten Kerosinmangels hat Wirtschaftsministerin Reiche Gegenmaßnahmen angekündigt. Im Bundestag wurde nun eine Senkung der Ticketsteuer beschlossen. Zu wenig, heißt es allerdings von den Airlines. Sie fordern weitere Maßnahmen.
1: Ein Social-Media-Verbot für Kinder wird es in Deutschland wohl nicht allzu bald geben. Innenminister Dobrindt hat den Funke-Zeitungen gesagt, die Maßnahme sei schwer durchsetzbar und deshalb wenig zielführend. Wann Kinder ein Handy bekommen, sollte nicht der Staat entscheiden, sondern die Eltern. In anderen EU-Ländern wie Dänemark, Frankreich und Spanien sind Social-Media-Verbote bereits geplant oder schon eingeführt. Der maritime Koordinator der Bundesregierung PLOS will das Infrastruktursondervermögen auch für Häfen und Wasserstraßen öffnen. Der CDU-Politiker begründet seine Forderung mit der Bedeutung der Häfen für Exportwirtschaft und Verteidigung.

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1: Heiß, heiß, heiß geht es heute heiter weiter. Sonne satt und Temperaturen von 27 bis 31 Grad. Selbst in Hochlagen wird's muckelig warm mit um die 25 Grad. Durch die Nacht geht's mit einem sternenklaren Himmel und Tiefstwerten zwischen 16 und 9 Grad. Das schöne Wetter begleitet uns noch die ganze Woche. Ab Mittwoch kühlt es etwas runter auf 21 bis 26 Grad.
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2: Hallo zusammen, schön, dass ihr dabei seid. Ihr habt entschieden, unsere Playlist am heutigen Pfingstmontag, die ist ja auf eurem Mist gewachsen, können wir überhaupt nichts dafür. Ihr konntet ja abstimmen, was ihr gerne hören möchtet, ob 80er, 2000er, Rock, Pop, Deutschrap, Eurodance, One-Hit-Wonder oder auch die Titelmelodie von Biene Maja, ganz egal. Wir können uns also gemeinsam auf den heutigen Feiertag mit euren Lieblingssongs freuen. Und das Beste daran, so haben nämlich alle was davon, egal ob ihr heute am Arbeiten seid oder frei habt. Ich bin Janne, ich freue mich sehr auf den Tag mit euch. Hi zusammen!

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0: 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Ja, die Sonne, die scheint heute schön. Viele sind draußen unterwegs. Da kommt aber trotzdem ein Thema auf, was nicht so erfreulich ist. Und zwar das Thema Zecke. Ja, Spaziergang, Garten, Joggen im Park. Mir geht das immer so. Ich laufe zum Beispiel sehr, sehr gerne draußen im Wald. Mich hat schon ein paar Mal getroffen mit der Zecke. Viele fragen sich, reicht lange Kleidung? Muss ich nach jedem Waldspaziergang vielleicht Angst haben? Und was schützt wirklich? Was sollte man jetzt im Alltag wissen? Unsere Experten, die haben eine Antwort darauf.
1: Zecken sind im Frühjahr und Sommer besonders aktiv. Sie sitzen nicht auf Bäumen und springen auch nicht herunter. Das ist ein häufiger Irrtum. Sie warten meist in Gras, Büschen oder am Wegesrand. Wichtig ist, nach Aufenthalten draußen den Körper absuchen. Gerade Kniekehlen, Achseln, Leistengegend oder hinter den Ohren werden oft vergessen. Lange Kleidung und geschlossene Schuhe helfen zusätzlich. Wer ein Zeckenschutzmittel nutzt, sollte wissen, das schützt nicht dauerhaft und muss regelmäßig erneuert werden. Und ganz wichtig, Zecken möglichst schnell entfernen.
0: Viele haben ja Sorge vor Krankheiten. Wann sollte man genauer hinschauen?
1: Zecken können Krankheiten übertragen, zum Beispiel Borreliose oder in bestimmten Regionen FSME. Wenn sich nach einem Stich eine ringförmige Rötung entwickelt oder Beschwerden wie Fieber, starke Kopfschmerzen oder ungewöhnliche Müdigkeit auftreten, sollte das ärztlich abgeklärt werden. Wer viel draußen unterwegs ist und in einem FSME-Risikogebiet lebt oder Urlaub macht, kann außerdem mit der Hausarztpraxis über eine Impfung sprechen.
0: Danke für die Infos. Auch morgen haben wir wieder tolle Tipps für euch. Wir schauen zum Beispiel aufs Thema Deutschland-Ticket und die Frage, für wen lohnt es sich eigentlich noch?
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0: Das ist Antenne NRW. Ihr habt es vielleicht mitbekommen, wir hören uns heute ganz verrückt an. Wir pfeifen nämlich auf die herkömmliche Playlist, denn ihr konntet ja die vergangenen Tage entscheiden, was heute am Pfingstmontag bei uns läuft. Und was sind das bitte für tolle, verrückte und legendäre Tracks, die ihr da herausgesucht habt? Also ich muss sagen, alle Achtung an unsere lieben NRW-Hörerinnen und Hörer. Ganz, ganz großes Kino. Chaka Brome Takata, Jimmy Cliff, Jamiroquai, DJ Ötzi habe ich gesehen, Hubert K., die Hot Bandidos, sogar die Titelmelodie von Biene Maya mit Karel Gott. Also da sind so humorvolle, tolle, gut gelaunte Hits mit dabei. So kann jeder von uns ja diesen Pfingstmontag auf seine ganz eigene Art und Weise genießen. Und dabei ist es nämlich völlig egal, ob ihr am Arbeiten seid heute oder frei habt. Diese Playlist macht Spaß. Das ist Antenne NRW, die besten Hits aller Zeiten. Heute mal ein bisschen anders. Einen tollen Montag wünschen wir euch.
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1: Heiß, heiß, heiß geht es heute heiter weiter. Sonne satt und Temperaturen von 27 bis 31 Grad. Selbst in Hochlagen wird's muckelig warm mit um die 25 Grad. Durch die Nacht geht's mit einem sternenklaren Himmel und Tiefstwerten zwischen 16 und 9 Grad. Das schöne Wetter begleitet uns noch die ganze Woche. Ab Mittwoch kühlt es etwas runter auf 21 bis 26 Grad.

0: 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Der Pfingstmontag mit Antenne NRW. Die WM, die naht ja immer mehr und dazu gehören auch traditionell die Panini-Sammelsticker. Aber das hat tatsächlich bald ein Ende. Nur noch 2 Fußball-Weltmeisterschaften, dann sind nämlich die Panini-Alben Geschichte. Das ist sehr schade, denn ja, das war immer mehr als ein klassisches Sticker-Album. Wir haben uns bei euch in Nordrhein-Westfalen umgehört und nachgefragt, wie seht ihr das Ganze? Und wir sind dabei auf gemischte Gefühle gestoßen.
1: Ja, nee, ich finde es schade. Also die Kinder freuen sich ja immer. Man kann immer was mitbringen. Und die wünschen sich das, zum Beispiel zu Ostern. Ich finde es super.
2: Ich finde es schade für die Kinder, weil die freuen sich jedes Jahr drauf, wenn irgendwie sowas stattfindet. Und das ist jetzt einfach weg. Wäre schön. Vielleicht gibt es ja eine Alternative. Mal schauen. Aber ein Stück Tradition geht verloren.
3: Ich finde es super schade. Gehört ja auch immer irgendwie dazu, wenn WM ist oder so.
4: Ist mir eigentlich egal. Ich denke, das ist für die Kinder dann auch immer so ein Druck, dass sie da diese Panini-Sticker sammeln müssen. Und ja, und ich denke, wenn der Druck weg ist, ist es vielleicht auch nicht schlecht.
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0: Der Pfingstmontag mit einer ganz verrückten Playlist, von euch selber erstellt. Ihr hört Antenne NRW, schön, dass ihr am Start seid. 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Wir halten euch nämlich immer up to date, was passiert momentan bei uns in Nordrhein-Westfalen. Wir checken gerade mal so ein, zwei Schlagzeilen zum neuen Album der Toten Hosen. Da hängen nämlich für kurze Zeit große Kunstplakate in Düsseldorf. Alleine das Cover ist gleich in mehrfacher Hinsicht Kunst. Wo genau die Plakate zu sehen sind und wie lange? Bei uns zum Nachlesen. Alles außerdem zum Segelfliegerabsturz auf der A45 am Samstag. Das Flugzeug, das war direkt nach dem Start abgestürzt. Und alles zum Wetter bei uns in Nordrhein-Westfalen. Der heutige Pfingstmontag, ja, der spricht für sich. Aber wie sehen eigentlich die nächsten Tage aus? Das alles bei uns auf unserer Website. 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
1: Ich bin Joshua Heise. Mehr als 1.900 Kinder sind derzeit in Deutschland als vermisst gemeldet. Etwas mehr als vor einem Jahr. Das hat das BKA zum heutigen Tag der vermissten Kinder mitgeteilt. Die Aufklärungsquote ist mit über 96% aber extrem hoch. Häufige Gründe für Vermisstenmeldungen sind Kindesentziehungen, Ausreißer oder Streit mit den Eltern. Die heißen Pfingstfeiertage genießen viele im oder am Wasser. Es war gestern oft voll an den Seen und in Frei- und Schwimmbädern. Die Deutsche Lebensrettungsgesellschaft warnt jedoch vor der Gefahr tödlicher Badeunfälle. Mehr von Tanja Wagner.
2: So mancher Bademeister dürfte die Tage mit einem mulmigen Gefühl am Beckenrand sitzen, denn noch immer gibt es laut DLRG viel zu viele Nichtschwimmer im Land. In etlichen Schwimm- und Freibädern gilt mittlerweile die Regel, ohne Bronzeabzeichen geht's ohne erwachsene Begleitung auch nicht hinein. Große Gefahren lauern auch an unbeaufsichtigten Badestellen.
1: Auf den Philippinen ist ein noch unfertiges neunstöckiges Gebäude eingestürzt. Nach Angaben von örtlichen Rettungsdiensten ist die Zahl der bestätigten Toten auf 4 gestiegen. Mindestens 16 weitere Menschen werden noch vermisst. Die meisten Verschütteten sollen Bauarbeiter sein, hieß es. Das Unglück ereignete sich am Sonntag in Angeles City, knapp 80 Kilometer nördlich der Hauptstadt Manila. Doping ausdrücklich erwünscht. In Las Vegas haben zum ersten Mal die sogenannten Enhanced Games stattgefunden. Bei den 22 Wettkämpfen waren verbotene Aufputschmittel erlaubt. Der erwartete krasse Leistungsunterschied blieb allerdings aus. Der deutsche Schwimmer Marius Kusch gewann über 100 Meter Schmetterling und kassierte 250.000 US-Dollar.
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1: Heiß, heiß, heiß geht es heute heiter weiter. Sonne satt und Temperaturen von 27 bis 31 Grad. Selbst in Hochlagen wird's muckelig warm mit um die 25 Grad. Durch die Nacht geht's mit einem sternenklaren Himmel und Tiefstwerten zwischen 16 und 9 Grad. Das schöne Wetter begleitet uns noch die ganze Woche. Ab Mittwoch kühlt es etwas runter auf 21 bis 26 Grad.
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3: Super schön, dass ihr dabei seid. Wir wünschen euch einen ganz gediegenen Pfingstmontag.

0: Der Pfingstmontag mit den besten Hits aller Zeiten. Ihr hört Antenne NRW. Ja, was ein Wetter heute, oder? Besser geht's nicht am Pfingstmontag. Wir haben für euch deswegen mal einige der schönsten Biergärten bei uns in Nordrhein-Westfalen herausgesucht. Der Sommer, der kommt ja jetzt erst. Wir starten mal in Bonn und zwar am Alten Zoll. Das hat in Sachen Ausblick und Lage einiges zu bieten. Er befindet sich in direkter Nähe zum Rhein und zwar auf einer Eckbastion der ehemaligen Stadtbefestigung. Durch die erhöhte Lage, da hat man dort einen schönen Blick auf das Wasser und auch das Siebengebirge. Die Dampfe in Essen, auch ein toller Spot, ein Biergarten direkt neben einer Brauerei. Es passt perfekt zur Brauerei, da gehören eine Gaststätte und ein Biergarten und es stehen so ganz typische Brauhausgerichte auf der Karte und hausgemachtes Dampfbier. Das Spatzel in Münster, auch schön, das liegt idyllisch am Aasee mit Blick aufs Wasser und die Location, die bietet Platz für über 400 Menschen. Und der Biergarten in Odonien in Köln. Dieser Spot, der vereint ganz vieles. Atelier, Club, Werkstatt, Kulturzentrum, Veranstaltungsort und auch ein Biergarten. Die Kulisse, ja, und die Atmosphäre, das ist eine ganz besondere. Wem das jetzt aber alles zu schnell ging, der kann sich gerne auf unsere Website reinklicken. Antenne.nrw, dort ist auch nochmal alles zusammengefasst. Die schönsten Biergärten bei uns in Nordrhein-Westfalen. Gerne mal reinklicken und stöbern.
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1: Heiß, heiß, heiß geht es heute heiter weiter. Sonne satt und Temperaturen von 27 bis 31 Grad. Selbst in Hochlagen wird's muckelig warm mit um die 25 Grad. Durch die Nacht geht's mit einem sternenklaren Himmel und Tiefstwerten zwischen 16 und 9 Grad. Das schöne Wetter begleitet uns noch die ganze Woche. Ab Mittwoch kühlt es etwas runter auf 21 bis 26 Grad.
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0: Das ist euer Pfingstmontag. Ihr hört Antenne NRW mit den besten Hits aller Zeiten. Und vielleicht seid ihr gerade unterwegs. Bei dem schönen Wetter ist das ja auch ganz selbstverständlich. Nordrhein-Westfalen bietet so viele schöne Locations, hat so viel zu bieten. Genau das zeigt sich bereits jetzt in aktuellen Zahlen. Denn allein im Februar 2026, da kamen rund 1,7 Millionen Gäste zu uns nach NRW. Das ist deutlich mehr als im Vorjahr. Besonders internationale Besucher zieht es wieder zu uns. Städte wie Köln, Düsseldorf oder Dortmund, die verbinden halt auch Kultur, Konzerte, Fußball, das Nachtleben. Und Regionen wie das Sauerland oder auch das Münsterland, die stehen halt für Natur, für Fahrradtouren. Ja, so ein bisschen Kurzurlaub-Feeling. Das Ruhrgebiet, das hat sich vom Industriestandort zur Event- und Kulturregion entwickelt. Ganz besonderer Vibe. Und vielleicht ist genau das das Erfolgsrezept. Man bekommt hier Großstadt, Stadion, Biergarten, Waldweg, Festival und Feierabend am See und das alles oft innerhalb von einer Stunde. Ja, und die besten Hits aller Zeiten, die kommen dann von uns dafür. Das ist doch die perfekte Kombi. Antenne NRW, wir genießen heute einen ganz verrückten Pfingstmontag und zwar mit eurer Playlist. Die habt ihr selbst kreiert. Ganz tolle, legendäre, verrückte, gut gelaunte Songs. So lässt sich der Pfingstmontag aushalten.
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0: So hört sich Antenne NRW an. Das ist euer Pfingstmontag. Unsere Homepage, die ist ebenfalls empfehlenswert. Alles, was wichtig ist bei uns in Nordrhein-Westfalen, was passiert hier aktuell, was ist relevant, das haben wir dort für euch zusammengefasst. Wir schauen gerade mal rein. Eine traditionsreiche Manufaktur kämpft aktuell ums Überleben. Mehr als 150 Arbeitsplätze stehen auf dem Spiel. Es geht um den Schokoladen- und Pralinenhersteller Dreimeister aus Werl bei uns in NRW. Die Gründe für die Insolvenz bei uns zum Nachlesen. Außerdem alles zum Fall eines versuchten Tötungsdelikts in Bonn-Oberkassel. Ein Autofahrer, der soll dort am Wochenende eine Frau angefahren haben. Die Mordkommission ermittelt. Und Krefeld plant neue Radfahrstreifen am Glockenspitz. Alte Radwege weichen, Parkplätze entfallen. Alle Fakten zum Radwegeumbau bei uns. 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
1: Ich bin Joshua Heise. Die Deutsche Bahn will im Regionalverkehr wieder auf über 90% Pünktlichkeit kommen. Zuletzt hat das vor mehr als einem Jahr geklappt. Als Hauptproblem gilt die marode Infrastruktur. Letztes Jahr wurden knapp 20 Milliarden Euro in rund 26.000 Baustellen gesteckt. Trotzdem hakt es weiter gewaltig. Immerhin, die Fahrgastzahlen steigen. Im April gab es knapp 10% mehr Reisende als im Vorjahr. Für die Christen ist gerade Pfingsten. Für über 1,5 Millionen Muslime beginnt die islamische Pilgerfahrt Hadsch. Dafür reisen sie nach Mekka in Saudi-Arabien, trotz des Irankriegs. Der Hadsch gehört zu den 5 Säulen des Islam. Alle gesunden Gläubigen, die es sich leisten können, sollen mindestens einmal im Leben daran teilnehmen. Die deutsche Industrie konnte im ersten Quartal erstmals seit fast 3 Jahren den Umsatz steigern. Trotzdem werden laut einer Studie weiter im großen Stil Jobs abgebaut. Besonders betroffen sind die Autoindustrie und der Maschinenbau. Diana Kramer berichtet.
2: Auch wenn der Umsatz zu Jahresbeginn nach 10 Quartalen mit Rückgängen endlich wieder leicht im Plus war, die Belastungen wiegen schwer. Hohe Energie- und Arbeitskostenkonkurrenz aus China und US-Zölle. Während jahrelang der Fachkräftemangel eines der großen Probleme war, sind es jetzt Überkapazitäten. Bei vielen Unternehmen werden Sparprogramme angeschoben oder Produktionsstandorte ganz geschlossen.
1: Wer holt sich den letzten Spot für die Fußball-Bundesliga? Das entscheidet sich heute Abend im Relegationsrückspiel zwischen Wolfsburg und Paderborn. Das Hinspiel war 0:0 unentschieden ausgegangen. Anstoß ist um 20.30 Uhr.
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1: Eintönig ist der Himmel heute, und zwar eintönig blau. Ein heller, runder Fleck, genannt Sonne, lacht uns kräftig entgegen bei Höchstwerten zwischen 27 und 31 Grad. In der Nacht kühlt es dann runter auf 16 bis 9 Grad, dazu ist der Himmel klar. Die nächsten Tage bleiben sonnig, ab Mittwoch kühlt es aber etwas ab auf Werte zwischen 21 und 26 Grad.
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3: Es ist kurz nach 12. Ich würde vorschlagen, wir läuten die Mittagszeit ein. Vielleicht seid ihr gerade am Vorbereiten, das Mittagessen für die Family. Oder ganz easy heute, das Wetter passt ja auch. Richtig schön am Grillen, auch eine tolle Sache. Es ist aber auch Zeit, über eine ganz besondere Aktion zu sprechen, die wir euch anbieten.

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1: Eintönig ist der Himmel heute, und zwar eintönig blau. Ein heller, runder Fleck, genannt Sonne, lacht uns kräftig entgegen bei Höchstwerten zwischen 27 und 31 Grad. In der Nacht kühlt es dann runter auf 16 bis 9 Grad, dazu ist der Himmel klar. Die nächsten Tage bleiben sonnig, ab Mittwoch kühlt es aber etwas ab auf Werte zwischen 21 und 26 Grad.
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0: Mahlzeit, ihr hört Antenne NRW. Wir befinden uns mitten in der Mittagszeit am heutigen Pfingstmontag. Und rein wettertechnisch bietet sich das heute ja eigentlich an zum Grillen, oder? Und deswegen haben wir euch an dieser Stelle mal ein tolles fancy Rezept herausgesucht. Perfekt auch, um das Ganze auf den Grill zu packen. Es klingt ein bisschen außergewöhnlich. Es gibt heute bei uns gegrillte Wassermelonen-Feta-Spieße mit Halloumi und Minzöl. Das klingt erstmal ungewöhnlich, schmeckt aber extrem sommerlich und ist perfekt für so einen entspannten Pfingstmontag. Was benötigen wir? Die Zutaten für 4 Personen. Eine kleine Wassermelone, 250 Gramm Halloumi, 150 Gramm Feta, frische Minze, eine Limette, Olivenöl, schwarzer Pfeffer und Holzspieße. So geht das Ganze. Erster Schritt, Wassermelone und Halloumi in Würfel schneiden. Dann abwechselnd auf Spieße stecken, kurz angrillen, etwa 2 Minuten pro Seite. Die Melone, die karamellisiert dabei leicht und der Halloumi, der wird knusprig. Dann bitte den Feta drüber bröseln und das letzte Step, Minze, Limettensaft und etwas Olivenöl mixen oder feinhacken und dann als frisches Minzöl drüber geben. Zack, ist das Ganze fertig. Ganz simpel, die gegrillten Wassermelonen-Feta-Spieße mit Halloumi und Minzöl. Dazu vielleicht noch Couscous mit Kräutern oder gegrilltes Fladenbrot oder ein leichter Gurkensalat. Der Kreativität ist keine Grenzen gesetzt. Wir wünschen guten Appetit. Lasst es euch bitte schmecken.
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0: Der Pfingstmontag mit einer ganz verrückten Playlist, von euch selber erstellt. Ihr hört Antenne NRW, schön, dass ihr am Start seid. Ihr könnt natürlich auch immer mal gerne auf unserer Homepage vorbeischauen, das lohnt sich. Wir halten euch nämlich immer up to date, was passiert momentan bei uns in Nordrhein-Westfalen. Wir checken gerade mal so ein, zwei Schlagzeilen zum neuen Album der Toten Hosen. Da hängen nämlich für kurze Zeit große Kunstplakate in Düsseldorf. Alleine das Cover ist gleich in mehrfacher Hinsicht Kunst. Wo genau die Plakate zu sehen sind und wie lange? Bei uns zum Nachlesen. Alles außerdem zum Segelfliegerabsturz auf der A45 am Samstag. Das Flugzeug, das war direkt nach dem Start abgestürzt. Und alles zum Wetter bei uns in Nordrhein-Westfalen. Der heutige Pfingstmontag, ja, der spricht für sich. Aber wie sehen eigentlich die nächsten Tage aus? Das alles bei uns auf unserer Website. 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
1: Ich bin Joshua Heise. Die SPD will das Elterngeld möglichst nicht kürzen. SPD-Parlamentsgeschäftsführer Wiese hat Familienministerin Prien von der CDU aufgefordert, in ihrem Etat woanders zu sparen. Das Elterngeld sei für viele junge Familien sehr wichtig, sagte er der Rheinischen Post. Eine Koalitionsarbeitsgruppe prüft derzeit, welche Subventionen und Steuervergünstigungen gekürzt werden könnten. Mit den sommerlichen Temperaturen fließt auch wieder ordentlich Schweiß. An sich ist das gut, oft bringt die körpereigene Klimaanlage aber auch unangenehme Gerüche mit sich. Kimberly Klages erklärt, was hilft.
2: Zum Beispiel Deo benutzen. Das bekämpft vor allem die Gerüche und reduziert die Bakterien auf der Haut. Aber auch luftige Kleidung aus Leinen oder Baumwolle unterstützen die Verdunstung des Schweißes. Salbeitee kann übrigens das Schwitzen auch leicht reduzieren, weil Salbei die Schweißdrüsen etwas verengt. Und regelmäßiges Duschen hilft natürlich auch bei unangenehmen Gerüchen.
1: Blau und gerade mal so groß wie ein Golfball. Forschende haben vor den Galapagos-Inseln eine neue Tierart entdeckt. Einen winzigen blauen Oktopus namens Microelidone galapagensis. Nun ja, entdeckt wurde er technisch gesehen schon 2015, aber die Erforschung hat gedauert. Ein eingefangenes Weibchen wurde mit tausenden Röntgenbildern digital zu einem 3D-Modell zusammengesetzt, damit das Weichtier nicht seziert werden musste. Fast jeder kennt die internationale Raumstation ISS, aber es gibt noch eine zweite aktive Station, nämlich die chinesische Tiangong. Genau dort sind in der Nacht 3 Taikonauten angedockt. 3,5 Stunden dauerte der Flug. Eins der 3 Crewmitglieder soll für ein ganzes Jahr im All bleiben. China will bis 2030 Menschen auf den Mond bringen.
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1: Eintönig ist der Himmel heute, und zwar eintönig blau. Ein heller, runder Fleck, genannt Sonne, lacht uns kräftig entgegen bei Höchstwerten zwischen 27 und 31 Grad. In der Nacht kühlt es dann runter auf 16 bis 9 Grad, dazu ist der Himmel klar. Die nächsten Tage bleiben sonnig, ab Mittwoch kühlt es aber etwas ab auf Werte zwischen 21 und 26 Grad.
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3: Hallo zusammen, wir wünschen euch einen zauberhaften Pfingstmontag, freuen uns sehr, dass ihr bei uns seid. Vielleicht seid ihr gerade unterwegs bei diesem Wetter, es sind optimale Temperaturen, viel Sonne, raus geht's für mich persönlich zum Beispiel auch immer gerne in die Natur. Ich bin so ein kleines Waldkind. Was ist aber ein Nebeneffekt? Gerade jetzt um diese Saison herum, das Thema Zecken. Also mich hat es auch schon ein paar Mal erwischt, bisher ging es immer zum Glück gut. Aber was können wir eigentlich gegen Zecken machen und wie müssen wir wann handeln, wenn es vielleicht mal ein bisschen brenzlig wird? Darüber sprechen wir nach den nächsten 3 Songs. Joe Cocker ist das mit Summer in the City. Das ist heute übrigens eure Playlist. Ihr konntet ja in den vergangenen Tagen abstimmen, was spielen wir heute, weil wir eben nicht eine gewöhnliche Playlist euch heute bieten, sondern ausschließlich die Songs, die ihr euch herausgesucht habt. Und da waren keine Grenzen gegeben, ob es jetzt Hip-Hop ist, Deutschrap, ob es Trance ist, Pop, Rock, die verrücktesten Sachen, die sind da heute auch mit dabei. Das macht richtig Spaß heute. Wir wünschen euch einen ganz tollen Montag damit. Ich bin die Anne. Hi zusammen.

0: 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Ja, die Sonne, die scheint heute schön. Viele sind draußen unterwegs. Da kommt aber trotzdem ein Thema auf, was nicht so erfreulich ist. Und zwar das Thema Zecke. Ja, Spaziergang, Garten, Joggen im Park. Mir geht das immer so. Ich laufe zum Beispiel sehr, sehr gerne draußen im Wald. Mich hat schon ein paar Mal getroffen mit der Zecke. Viele fragen sich, reicht lange Kleidung? Muss ich nach jedem Waldspaziergang vielleicht Angst haben? Und was schützt wirklich? Was sollte man jetzt im Alltag wissen? Unsere Experten, die haben eine Antwort darauf.
1: Zecken sind im Frühjahr und Sommer besonders aktiv. Sie sitzen nicht auf Bäumen und springen auch nicht herunter. Das ist ein häufiger Irrtum. Sie warten meist in Gras, Büschen oder am Wegesrand. Wichtig ist, nach Aufenthalten draußen den Körper absuchen. Gerade Kniekehlen, Achseln, Leistengegend oder hinter den Ohren werden oft vergessen. Lange Kleidung und geschlossene Schuhe helfen zusätzlich. Wer ein Zeckenschutzmittel nutzt, sollte wissen, das schützt nicht dauerhaft und muss regelmäßig erneuert werden. Und ganz wichtig, Zecken möglichst schnell entfernen.
0: Viele haben ja Sorge vor Krankheiten. Wann sollte man genauer hinschauen?
1: Zecken können Krankheiten übertragen, zum Beispiel Borreliose oder in bestimmten Regionen FSME. Wenn sich nach einem Stich eine ringförmige Rötung entwickelt oder Beschwerden wie Fieber, starke Kopfschmerzen oder ungewöhnliche Müdigkeit auftreten, sollte das ärztlich abgeklärt werden. Wer viel draußen unterwegs ist und in einem FSME-Risikogebiet lebt oder Urlaub macht, kann außerdem mit der Hausarztpraxis über eine Impfung sprechen.
0: Danke für die Infos. Auch morgen haben wir wieder tolle Tipps für euch. Wir schauen zum Beispiel aufs Thema Deutschland-Ticket und die Frage, für wen lohnt es sich eigentlich noch?
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0: Das ist Antenne NRW. Ihr habt es vielleicht mitbekommen, wir hören uns heute ganz verrückt an. Wir pfeifen nämlich auf die herkömmliche Playlist, denn ihr konntet ja die vergangenen Tage entscheiden, was heute am Pfingstmontag bei uns läuft. Und was sind das bitte für tolle, verrückte und legendäre Tracks, die ihr da herausgesucht habt? Also ich muss sagen, alle Achtung an unsere lieben NRW-Hörerinnen und Hörer. Ganz, ganz großes Kino. Taka Bro mit Takata, Jimmy Cliff, Jamiroquai, DJ Ötzi habe ich gesehen, Hubert K., die Hot Bandidos, sogar die Titelmelodie von Biene Maya mit Karel Gott. Also da sind so humorvolle, tolle, gut gelaunte Hits mit dabei. So kann jeder von uns ja diesen Pfingstmontag auf seine ganz eigene Art und Weise genießen. Und dabei ist es nämlich völlig egal, ob ihr am Arbeiten seid heute oder frei habt. Diese Playlist macht Spaß. Das ist Antenne NRW, die besten Hits aller Zeiten. Heute mal ein bisschen anders. Einen tollen Montag wünschen wir euch.
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1: Eintönig ist der Himmel heute, und zwar eintönig blau. Ein heller, runder Fleck, genannt Sonne, lacht uns kräftig entgegen bei Höchstwerten zwischen 27 und 31 Grad. In der Nacht kühlt es dann runter auf 16 bis 9 Grad, dazu ist der Himmel klar. Die nächsten Tage bleiben sonnig, ab Mittwoch kühlt es aber etwas ab auf Werte zwischen 21 und 26 Grad.
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0: 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Der Pfingstmontag mit Antenne NRW. Die WM, die naht ja immer mehr und dazu gehören auch traditionell die Panini-Sammelsticker. Aber das hat tatsächlich bald ein Ende. Nur noch 2 Fußball-Weltmeisterschaften, dann sind nämlich die Panini-Alben Geschichte. Das ist sehr schade, denn ja, das war immer mehr als ein klassisches Sticker-Album. Wir haben uns bei euch in Nordrhein-Westfalen umgehört und nachgefragt. Wie seht ihr das Ganze? Und wir sind dabei auf gemischte Gefühle gestoßen.
1: Ja, nee, ich finde es schade. Also die Kinder freuen sich ja immer. Man kann immer was mitbringen. Und die wünschen sich das, zum Beispiel zu Ostern. Ich finde es super.
2: Ich finde es schade für die Kinder, weil die freuen sich jedes Jahr drauf, wenn irgendwie sowas stattfindet. Und das ist jetzt einfach weg. Wäre schön. Vielleicht gibt es ja eine Alternative. Mal schauen. Aber ein Stück Tradition geht verloren.
3: Ich finde es super schade. Gehört ja auch immer irgendwie dazu, wenn WM ist oder so.
4: Ist mir eigentlich egal. Ich denke, das ist für die Kinder dann auch immer so ein Druck, dass sie da diese Panini-Sticker sammeln müssen. Und ja, und ich denke, wenn der Druck weg ist, ist es vielleicht auch nicht schlecht.
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0: 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Unsere Homepage, die ist ebenfalls empfehlenswert. Alles, was wichtig ist bei uns in Nordrhein-Westfalen, was passiert hier aktuell, was ist relevant, das haben wir dort für euch zusammengefasst. Wir schauen gerade mal rein. Eine traditionsreiche Manufaktur kämpft aktuell ums Überleben. Mehr als 150 Arbeitsplätze stehen auf dem Spiel. Es geht um den Schokoladen- und Pralinenhersteller Dreimeister aus Werl bei uns in NRW. Die Gründe für die Insolvenz bei uns zum Nachlesen. Außerdem alles zum Fall eines versuchten Tötungsdelikts in Bonn-Oberkassel. Ein Autofahrer, der soll dort am Wochenende eine Frau angefahren haben. Die Mordkommission ermittelt. Und Krefeld plant neue Radfahrstreifen am Glockenspitz. Alte Radwege weichen, Parkplätze entfallen. Alle Fakten zum Radwegeumbau bei uns. 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
1: Ich bin Helen Martin. Ein Social-Media-Verbot für Kinder wird es in Deutschland wohl nicht allzu bald geben. Innenminister Dobrindt hat in Funke-Zeitungen gesagt, die Maßnahme sei schwer durchsetzbar und deshalb wenig zielführend. Wann Kinder ein Handy bekommen, sollte nicht der Staat entscheiden, sondern die Eltern. In anderen EU-Ländern wie Dänemark, Frankreich und Spanien sind Social-Media-Verbote bereits geplant oder schon eingeführt. Die Diskussion um einen drohenden Kerosinmangel wegen des Iran-Kriegs verunsichert Reisende in Deutschland. Bei einer repräsentativen SAP-Umfrage gab fast jeder Fünfte an, deswegen selbst bereits einen Flug storniert, umgebucht oder eine Stornierung durch die Airline erlebt zu haben. Ursula Winkler berichtet.
2: Zwei Drittel sagen, wir haben umgeplant. So weicht fast jeder Zweite auf Bahn oder Auto aus. Ähnlich viele buchen Flüge viel früher als gewohnt. Und ein knappes Drittel hat Reisepläne erstmal aufgeschoben. Für den Fall eines echten Kerosinmangels hat Wirtschaftsministerin Reiche Gegenmaßnahmen angekündigt. Im Bundestag wurde nun eine Senkung der Ticketsteuer beschlossen. Zu wenig, heißt es allerdings von den Airlines. Sie fordern weitere Maßnahmen.
1: Die Krisen der Welt sind weiter groß, doch internationale Friedensmissionen haben es immer schwerer. Wie das Stockholmer Friedensforschungsinstitut SIPRI mitteilt, waren im letzten Jahr so wenige Soldaten an Friedenseinsätzen beteiligt wie seit 25 Jahren nicht mehr. Grund sind laut SIPRI geopolitische Spannungen, politischer Druck und fehlendes Geld. Doping ausdrücklich erwünscht. In Las Vegas haben zum ersten Mal die sogenannten Enhanced Games stattgefunden. Bei den 22 Wettkämpfen waren verbotene Aufputschmittel erlaubt. Einen neuen Weltrekord gab es allerdings nur beim Schwimmen über 50 Meter Freistil. Der deutsche Schwimmer Marius Kusch gewann über 100 Meter Schmetterling und kassierte 250.000 US-Dollar.
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1: Eintönig ist der Himmel heute, und zwar eintönig blau. Ein heller, runder Fleck, genannt Sonne, lacht uns kräftig entgegen bei Höchstwerten zwischen 27 und 31 Grad. In der Nacht kühlt es dann runter auf 16 bis 9 Grad, dazu ist der Himmel klar. Die nächsten Tage bleiben sonnig, ab Mittwoch kühlt es aber etwas ab, auf Werte zwischen 21 und 26 Grad.
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3: Gut gelaunte Grüße gehen raus an euch. So langsam geht's ja in Richtung Montagnachmittag. Was haltet ihr davon? Entspannt den Abend mit so einem Bierchen ausklingen lassen. Inmitten von Stahlskulpturen, historischen Gemäuern oder idyllischer Natur. Nordrhein-Westfalen hat richtig tolle Spots, nicht nur jetzt für Pfingsten. Jetzt kommt ja erst der Sommer. Wir haben sonnige Zeiten vor uns, also bitte gleich mitschreiben, denn wir haben für euch mal die schönsten Biergärten gecheckt in Nordrhein-Westfalen. Nach den nächsten drei Songs. Ganz verrückt jetzt mit Los Lobos, La Bamba. Ihr konntet die heutige Playlist aussuchen und wir haben euch keine Grenzen gesetzt. Ihr konntet euch wünschen, was ihr wolltet. Es macht richtig Spaß heute. Ich bin Jane. Schön, dass ihr bei uns seid.

0: 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Ja, was ein Wetter heute, oder? Besser geht's nicht am Pfingstmontag. Wir haben für euch deswegen mal einige der schönsten Biergärten bei uns in Nordrhein-Westfalen herausgesucht. Der Sommer, der kommt ja jetzt erst. Wir starten mal in Bonn und zwar am Alten Zoll. Das hat in Sachen Ausblick und Lage einiges zu bieten. Er befindet sich in direkter Nähe zum Rhein und zwar auf einer Eckbastion der ehemaligen Stadtbefestigung. Durch die erhöhte Lage, da hat man dort einen schönen Blick auf das Wasser und auch das Siebengebirge. Die Dampfe in Essen, auch ein toller Spot, ein Biergarten direkt neben einer Brauerei. Es passt perfekt zur Brauerei, da gehören eine Gaststätte und ein Biergarten und es stehen so ganz typische Brauhausgerichte auf der Karte und hausgemachtes Dampfbier. Das Spatzel in Münster, auch schön, das liegt idyllisch am Aasee mit Blick aufs Wasser und die Location, die bietet Platz für über 400 Menschen. Und der Biergarten in Odonien in Köln. Dieser Spot, der vereint ganz vieles. Atelier, Club, Werkstatt, Kulturzentrum, Veranstaltungsort und auch ein Biergarten. Die Kulisse, ja, und die Atmosphäre, das ist eine ganz besondere. Wem das jetzt aber alles zu schnell ging, der kann sich gerne auf unsere Website reinklicken. Antenne.nrw. Dort ist auch nochmal alles zusammengefasst. Die schönsten Biergärten bei uns in Nordrhein-Westfalen. Gerne mal reinklicken und stöbern.
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1: Eintönig ist der Himmel heute, und zwar eintönig blau. Ein heller, runder Fleck, genannt Sonne, lacht uns kräftig entgegen bei Höchstwerten zwischen 27 und 31 Grad. In der Nacht kühlt es dann runter auf 16 bis 9 Grad, dazu ist der Himmel klar. Die nächsten Tage bleiben sonnig, ab Mittwoch kühlt es aber etwas ab auf Werte zwischen 21 und 26 Grad.
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0: Das ist euer Pfingstmontag. Ihr hört Antenne NRW mit den besten Hits aller Zeiten. Und vielleicht seid ihr gerade unterwegs. Bei dem schönen Wetter ist das ja auch ganz selbstverständlich. Nordrhein-Westfalen bietet so viele schöne Locations, hat so viel zu bieten. Genau das zeigt sich bereits jetzt in aktuellen Zahlen. Denn allein im Februar 2026, da kamen rund 1,7 Millionen Gäste zu uns nach NRW. Das ist deutlich mehr als im Vorjahr. Besonders internationale Besucher zieht es wieder zu uns. Städte wie Köln, Düsseldorf oder Dortmund, die verbinden halt auch Kultur, Konzerte, Fußball, das Nachtleben. Und Regionen wie das Sauerland oder auch das Münsterland, die stehen halt für Natur, für Fahrradtouren, ja, so ein bisschen Kurzurlaub-Feeling. Das Ruhrgebiet, das hat sich vom Industriestandort zur Event- und Kulturregion entwickelt. Ganz besonderer Vibe. Und vielleicht ist genau das Erfolgsrezept. Man bekommt hier Großstadt, Stadion, Biergarten, Waldweg, Festival und Feierabend am See. Und das alles oft innerhalb von einer Stunde. Ja, und die besten Hits aller Zeiten, die kommen dann von uns dafür. Das ist doch die perfekte Kombi. Antenne NRW, wir genießen heute einen ganz verrückten Pfingstmontag und zwar mit eurer Playlist. Die habt ihr selbst kreiert. Ganz tolle, legendäre, verrückte, gut gelaunte Songs. So lässt sich der Pfingstmontag aushalten.
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0: Der Pfingstmontag mit einer ganz verrückten Playlist, von euch selber erstellt. Ihr hört Antenne NRW, schön, dass ihr am Start seid. Ihr könnt natürlich auch immer mal gerne auf unserer Homepage vorbeischauen, das lohnt sich. Wir halten euch nämlich immer up to date, was passiert momentan bei uns in Nordrhein-Westfalen. Wir checken gerade mal so ein, zwei Schlagzeilen zum neuen Album der Toten Hosen. Da hängen nämlich für kurze Zeit große Kunstplakate in Düsseldorf. Alleine das Cover ist gleich in mehrfacher Hinsicht Kunst. Wo genau die Plakate zu sehen sind und wie lange? Bei uns zum Nachlesen. Alles außerdem zum Segelfliegerabsturz auf der A45 am Samstag. Das Flugzeug, das war direkt nach dem Start abgestürzt. Und alles zum Wetter bei uns in Nordrhein-Westfalen. Der heutige Pfingstmontag, ja, der spricht für sich. Aber wie sehen eigentlich die nächsten Tage aus? Das alles bei uns auf unserer Website. 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
1: Ich bin Helen Martin. Alle reden über KI, auch der Papst. Im ersten Lehrschreiben seit seinem Amtsantritt warnt Leo vor Risiken von künstlicher Intelligenz. Technik müsse dem Menschen dienen, nicht der Macht oder dem Profit, schreibt der Papst in dem 100 Seiten langen Dokument. Claudia Wächter berichtet aus Rom.
2: Leo befürchtet nämlich, dass Mitmenschlichkeit, die Menschenwürde und Beziehungen unter die Räder kommen. Wichtig ist ihm auch, dass Arbeit nicht entwertet wird, Stichwort KI als Jobkiller. Und er warnt davor, dass nur wenige Tech-Giganten am Ende alles kontrollieren. Deshalb plädiert er auch für einen KI-Ethik-Kodex weltweit. Und er sagt Nein zu KI-gesteuerten Waffen. Seine Botschaft, kein Algorithmus kann Krieg moralisch rechtfertigen.
1: Wenn man an die Deutsche Bahn denkt, dann kommt da wahrscheinlich vielen Leuten erstmal das Thema Unpünktlichkeit in den Kopf. Das will die Bahn ändern. Der Konzern will im Regionalverkehr wieder eine Pünktlichkeitsquote von über 90% erreichen. Generell ist die Bahn im Nahverkehr deutlich pünktlicher als im Fernverkehr. Da fahren nur gut 64% der Züge nach Plan. Beamte sollten in die gesetzliche Krankenversicherung einbezogen werden. Zumindest fordert das der Wirtschaftsweise Truger. Der Neuen Osnabrücker Zeitung hat er gesagt, Beamte könnten durch ihr gutes Gehalt die Kassenlage der GKV stärken. Außerdem zweifelt Truger daran, ob es so viele Beamte überhaupt braucht. Lehrer und Professoren müssen laut ihm nicht zwingend verbeamtet werden. Showdown in der Relegation. Heute Abend spielen Wolfsburg und Paderborn um den letzten offenen Startplatz in der Fußball-Bundesliga für die kommende Saison. Im Rückspiel ist nach dem 0:0 im Hinspiel alles offen. Anstoß in Paderborn ist um 20.30 Uhr.
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1: Eintönig ist der Himmel heute, und zwar eintönig blau. Ein heller, runder Fleck, genannt Sonne, lacht uns kräftig entgegen bei Höchstwerten zwischen 27 und 31 Grad. In der Nacht kühlt es dann runter auf 16 bis 9 Grad, dazu ist der Himmel klar. Die nächsten Tage bleiben sonnig, ab Mittwoch kühlt es aber etwas ab auf Werte zwischen 21 und 26 Grad.
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4: Energiegeladene Grüße gehen raus an euch. Einen wunderschönen Pfingstmontag wünschen wir euch. Wie vielfältig kann Musik bitte sein? Die Antwort darauf läuft heute bei uns. Der heutige Pfingstmontag, der steht musiktechnisch ganz im Sinne unserer Hörerinnen und Hörer. Ihr durftet euch wünschen, was ihr wolltet. Und ihr habt das richtig, richtig klasse gemacht. Es ist so eine tolle Mischung entstanden. Also da müssen wir ja fast schon überlegen, euch unsere Playlist mal öfter anzuvertrauen. Helge Schneider ist dabei. Aber die Höhner, Peter Schilling, die No Angels. So macht der Montag Spaß. Wir starten in den Nachmittag um kurz nach drei mit Michael Jackson. Absoluter Greatest Hit. Smooth Criminal. Ich bin ja alle. Fühlt euch lieb gegrüßt.

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Das ist Antenne NRW mit den besten Hits aller Zeiten. Jetzt einer der bekanntesten Pop-Hits der 70er. Kommt von ABBA, Money, Money, Money. Und das ist so ein typischer Mix gewesen aus Glamour, Melancholie und Ohrwurm-Refrain. Hat sehr gut funktioniert. Und der Song, der erzählt aus Sicht einer Frau, die hart arbeitet, aber trotzdem ständig Geldsorgen hat. Und sie träumt davon, durch Reichtum oder einen wohlhabenden Mann aus ihrem Alltag auszubrechen. Für einen Popsong der damaligen Zeit, da war das überraschend ironisch und gesellschaftskritisch. Und die Band selbst hat damals gesagt, yep, dieser Text sei bewusst ironisch gemeint gewesen. Dieser Song wurde weltweit ein riesiger Erfolg, Nummer 1 in mehreren europäischen Ländern. In Deutschland der 5. aber Nummer 1 Hit in Folge damals. Und genau das ist einer der Songs, die ihr euch gewünscht habt. Ihr konntet uns in den vergangenen Tagen ja eure Musikwünsche mitteilen. Das habt ihr auch fleißig gemacht. Wir bedanken uns auch an dieser Stelle bei euch. Hat richtig, richtig gut funktioniert. So genießen wir den Pfingstmontag gemeinsam. Kommt mir gut in und durch den Nachmittag.

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1: Eintönig ist der Himmel heute, und zwar eintönig blau. Ein heller, runder Fleck, genannt Sonne, lacht uns kräftig entgegen bei Höchstwerten zwischen 27 und 31 Grad. In der Nacht kühlt es dann runter auf 16 bis 9 Grad, dazu ist der Himmel klar. Die nächsten Tage bleiben sonnig, ab Mittwoch kühlt es aber etwas ab auf Werte zwischen 21 und 26 Grad.
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0: Euer Pfingstmontag mit den besten Hits aller Zeiten. Ihr hört Antenne NRW. 2026, dieses Jahr ist übrigens ein ganz besonderes für unser Bundesland, denn wir werden 80 Jahre alt. So viele Jahre sind ins Land gegangen und inzwischen haben wir tatsächlich mehr Einwohner als die Niederlande. Gefeiert wird das in ganz Nordrhein-Westfalen mit den unterschiedlichsten Festen. Eins zum Beispiel in Münster Ende August. Das ist ein riesiges Bürger- und Familienfest. 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

0: So hört sich Antenne NRW an. Das ist euer Pfingstmontag. Unsere Homepage, die ist ebenfalls empfehlenswert. Alles, was wichtig ist bei uns in Nordrhein-Westfalen, was passiert hier aktuell, was ist relevant, das haben wir dort für euch zusammengefasst. Wir schauen gerade mal rein. Eine traditionsreiche Manufaktur kämpft aktuell ums Überleben. Mehr als 150 Arbeitsplätze stehen auf dem Spiel. Es geht um den Schokoladen- und Pralinenhersteller Dreimeister aus Werl bei uns in NRW. Die Gründe für die Insolvenz bei uns zum Nachlesen. Außerdem alles zum Fall eines versuchten Tötungsdelikts in Bonn-Oberkassel. Ein Autofahrer, der soll dort am Wochenende eine Frau angefahren haben, die Mordkommission ermittelt. Und Krefeld plant neue Radfahrstreifen am Glockenspitz. Alte Radwege weichen, Parkplätze entfallen. Alle Fakten zum Radwegeumbau bei uns. 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
1: Ich bin Helen Martin. Sollten auch Beamte in die gesetzliche Krankenversicherung einzahlen? Ja, sagte Wirtschaftsweise Truger. Der Neuen Osnabrücker Zeitung hat er gesagt, dass er das bisherige System für völlig falsch hält. Mehr dazu von Jan-Henner Reitze.
2: Fast jeder deutsche Beamte ist privat versichert. Müssten sie mit ihren guten Gehältern in die gesetzliche Krankenversicherung, würde das Finanzprobleme der Kassen lindern, argumentiert Truger, der das aktuelle System für ungerecht hält. Zum Beispiel, weil gesetzlich Versicherte auch den Großteil der Beiträge von Bürgergeldempfängern mitbezahlen, sich Privatversicherte aber nicht an diesen Kosten beteiligen. Als Konsequenz warnt der Ökonom vor einer Zweiklassenmedizin.
1: Immer wieder wird über ein Social-Media-Verbot für Kinder und Jugendliche diskutiert. Bundesinnenminister Dobrindt ist da skeptisch. Und zwar, weil so ein Verbot nur schwer durchzusetzen sei und deshalb wenig zielführend. Das hat der CSU-Politiker den Funke-Zeitungen gesagt. Er findet, wann ein Kind ein Handy bekommt, sei die Entscheidung von Familien und Eltern. Obwohl die Umsätze in der Industrie leicht gestiegen sind, werden dort immer mehr Stellen abgebaut. Eine Analyse des Beratungsunternehmens EY hat ergeben, dass zuletzt 2,3% weniger Menschen in der Industrie beschäftigt waren als ein Jahr zuvor. Seit 2019 sind damit insgesamt rund 340.000 Jobs weggefallen, besonders in der Auto-, Textil- und Metallbranche. Als Gründe nennt EY hohe Energiekosten und US-Zölle. Papst Leo hat seine erste Enzyklika veröffentlicht. Das ist eine Art Regierungserklärung. Darin hat der Pontifex unter anderem vor künstlicher Intelligenz gewarnt. Technik müsse dem Menschen dienen, nicht der Macht oder dem Profit. Gleichzeitig sieht Leo aber auch Chancen in KI. Die neuen Technologien könnten das Leben der Menschen verbessern. Sie seien nicht per se schlecht, so das Oberhaupt der katholischen Kirche.
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1: Eintönig ist der Himmel heute, und zwar eintönig blau. Ein heller, runder Fleck, genannt Sonne, lacht uns kräftig entgegen bei Höchstwerten zwischen 27 und 31 Grad. In der Nacht kühlt es dann runter auf 16 bis 9 Grad, dazu ist der Himmel klar. Die nächsten Tage bleiben sonnig, ab Mittwoch kühlt es aber etwas ab auf Werte zwischen 21 und 26 Grad.
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1: Eintönig ist der Himmel heute, und zwar eintönig blau. Ein heller, runder Fleck, genannt Sonne, lacht uns kräftig entgegen bei Höchstwerten zwischen 27 und 31 Grad. In der Nacht kühlt es dann runter auf 16 bis 9 Grad, dazu ist der Himmel klar. Die nächsten Tage bleiben sonnig, ab Mittwoch kühlt es aber etwas ab auf Werte zwischen 21 und 26 Grad.
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1: Ich bin Helen Martin. Bei der geplanten Rentenreform müssen auch Pensionen von Beamten einbezogen werden, zumindest wenn es nach der Jungen Union geht. Ansonsten könne nicht von einer großen Reform gesprochen werden, sagte der Vorsitzende der Jungen Union Winkel im Podcast Table Today. Jan Henner Reitze mit den Einzelheiten.
2: Mindestens müssten die Erhöhungen von Pensionen abgedämpft werden, sagt der Chef der Jugendorganisation von CDU und CSU. Man könne nicht über eine Kürzung beim Elterngeld nachdenken und gleichzeitig Altersbezüge von Beamten unangetastet lassen, sagt Winkel. Eine Kommission ist dabei, bis Ende Juni Vorschläge für eine Rentenreform auszuarbeiten. Möglichkeiten sind ein höheres Eintrittsalter in die gesetzliche Rente oder eine Senkung des Rentenniveaus.
1: Internationale Friedensmissionen sind in Gefahr. Das zeigt eine Studie des Stockholmer Friedensforschungsinstituts SIPRI. Da heißt es, dass die Zahl der Einsatzkräfte weltweit seit 2016 um fast die Hälfte gesunken ist. Als Gründe nennen die Friedensforscher Geldmangel und politischen Druck. Vetomächte im UN-Sicherheitsrat blockieren immer häufiger neue Missionen oder Verlängerungen. Dutzende Männer, die einem Käseleib hinterherjagen, der einen Berg herunterrollt. Das Spektakel gibt's jedes Jahr in der englischen Grafschaft Gloucestershire. Und wieder hat ein Deutscher gewonnen. Tom Kopke aus München. Der 24-Jährige hat sogar zum dritten Mal in Folge gewonnen. Der Wettbewerb hat eine lange Tradition. Eine Annahme ist, dass das Rennen auf ein heidnisches Frühlingsfest zurückgehen könnte. Zum Tennis, da hat Eva Lüss bei den French Open in Paris die zweite Runde erreicht. Die 24-Jährige hat ihre Auftaktpartie gegen die Kroatin Petra Matschinko mit 6:3 und 6:0 gewonnen. Für Tatjana Maria dagegen war schon in der ersten Runde Schluss. Die 38-Jährige musste sich der favorisierten Belgierin Lise Mertens mit 5:7 und 0:6 geschlagen geben.
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1: Eintönig ist der Himmel heute, und zwar eintönig blau. Ein heller, runder Fleck, genannt Sonne, lacht uns kräftig entgegen bei Höchstwerten zwischen 27 und 31 Grad. In der Nacht kühlt es dann runter auf 16 bis 9 Grad, dazu ist der Himmel klar. Die nächsten Tage bleiben sonnig, ab Mittwoch kühlt es aber etwas ab auf Werte zwischen 21 und 26 Grad.
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1: Was für ein herrlicher, ja, eigentlich schon Sommertag, gefühlt zumindest, jetzt am Abend. Und in der Nacht sind auch keine Wolken unterwegs. Wir bekommen einen sternenklaren Himmel bei 16 bis 6 Grad. Morgen geht's direkt weiter mit dem Supersonnenwetter. Bis zu 34 Grad zeigt das Thermometer an. Also genießt es, aber passt natürlich auch ein bisschen auf.
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1: Ich bin Helen Martin. Sollte es ein Social-Media-Verbot für Kinder geben? Bundesinnenminister Dobrindt ist da skeptisch. Er halte ein Verbot für schwer durchsetzbar und deswegen für wenig zielführend, sagte der CSU-Politiker der Funke Mediengruppe. Mehr dazu von Katrin Müller.
2: Der Staat alleine könne mit Social Media verbundene Probleme nicht lösen und Familien und Eltern könnten ihre Verantwortung auch nicht komplett abschieben, findet Innenminister Dobrindt. Eltern müssten ja beispielsweise auch entscheiden, wann ihr Kind ein Handy bekommt, sagt der Minister. Diskutiert wird in Deutschland ein Social Media Verbot für Kinder unter 14 Jahren. Eine Expertenkommission arbeitet an Vorschlägen zum Thema, die im Sommer vorgestellt werden sollen.
1: Fast jeder Beamte in Deutschland ist privat versichert. Doch das sollte sich ändern, zumindest wenn es nach dem Wirtschaftsweisen Truger geht. Der hat in der Neuen Osnabrücker Zeitung gefordert, dass auch Beamte in die gesetzliche Krankenversicherung einzahlen. Dadurch könnte man laut Truger die finanziellen Probleme der Kassen lindern. Das System, so wie es jetzt ist, sei völlig falsch, so Truger. Heute ist der Tag der vermissten Kinder und zu diesem Anlass hat das Bundeskriminalamt aktuelle Zahlen veröffentlicht. Demnach sind in Deutschland aktuell über 1.900 Kinder als vermisst gemeldet, etwas mehr als letztes Jahr. Laut dem BKA werden die allermeisten vermissten Fälle aber schnell aufgeklärt. Beim Großteil handelt es sich um Fälle von Kindesentziehungen, Dauerausreißern oder unbegleiteten minderjährigen Geflüchteten. Zum Tennis. Da hat Eva Lüss bei den French Open in Paris die zweite Runde erreicht. Die 24-Jährige hat ihre Auftaktpartie gegen die Kroatin Petra Matschinko mit 6:3 und 6:0 gewonnen. Für Tatjana Maria dagegen war schon in der ersten Runde Schluss. Die 38-Jährige musste sich der favorisierten Belgierin Lise Mertens mit 5:7 und 0:6 geschlagen geben.
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1: Was für ein herrlicher, ja, eigentlich schon Sommertag, gefühlt zumindest. Jetzt am Abend und in der Nacht sind auch keine Wolken unterwegs. Wir bekommen einen sternenklaren Himmel bei 16 bis 6 Grad. Morgen geht's direkt weiter mit dem Supersonnenwetter. Bis zu 34 Grad zeigt das Thermometer an. Also genießt es, aber passt natürlich auch ein bisschen auf.
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1: Was für ein herrlicher, ja, eigentlich schon Sommertag, gefühlt zumindest. Jetzt am Abend und in der Nacht sind auch keine Wolken unterwegs. Wir bekommen einen sternenklaren Himmel bei 16 bis 6 Grad. Morgen geht's direkt weiter mit dem Supersonnenwetter. Bis zu 34 Grad zeigt das Thermometer an. Also genießt es, aber passt natürlich auch ein bisschen auf.
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1: Ich bin Helen Martin. Die Aussicht auf eine mögliche Entspannung im Iran-Krieg lässt die Ölpreise deutlich sinken. Der Preis für ein Barrel der Nordseesorte Brent ging um fast 6% zurück. Und auch die Börsen haben weltweit deutliche Zugewinne verbucht. Thomas Bremser berichtet.
2: Auch der deutsche Aktienmarkt setzt seinen jüngsten Aufwärtskurs fort. Zwischenzeitlich geht es so weit rauf wie zuletzt am Vortag des Iran-Kriegs im Februar. Der Grund: US-Präsident Trump behauptet, die USA stünden kurz vor einem Grundsatzdeal mit dem Iran. Die Straße von Hormuz könnte dann wieder geöffnet werden für Schiffe. Allerdings hatte Trump das schon öfter behauptet und er selbst sagt diesmal, er wolle nichts überstürzen.
1: Die kleine Stadt Haar bei München ist die am besten versorgte Kommune Deutschlands. Ermittelt wurde das vom Institut der Deutschen Wirtschaft, das eine Studie zu dem Thema gemacht hat. Da ging es um die Versorgung mit Schulen, Ärzten, Schwimmbädern und schnellem Internet. Im Bundesländervergleich liegt NRW vorn. 86% der Gemeinden werden dort als gut bewertet. Schlusslicht ist Mecklenburg-Vorpommern, wo mehr als jede zweite Gemeinde als schlecht versorgt gilt. Der Ebola-Ausbruch in Afrika dürfte sich wohl weiter zuspitzen. Davon geht die Weltgesundheitsorganisation aus. Man tue alles, um Ausrüstung in die betroffene Region zu bringen und die Eindämmungsmaßnahmen voranzubringen, heißt es von der WHO. Deren Chef Tendros wird morgen in den Kongo reisen. Dort sind mehr als 200 Menschen an Ebola gestorben. Es gibt über 900 Verdachtsfälle. Wer spielt nächste Saison in der Fußball-Bundesliga? Wolfsburg und Paderborn spielen jetzt am Abend um den letzten offenen Startplatz. Nach dem 0:0 im Hinspiel ist im Rückspiel in Paderborn alles offen. Wolfsburg stand schon 4-mal kurz vor einem Bundesliga-Abstieg. Bislang ging es am Ende jedes Mal gut. Anpfiff ist um 20.30 Uhr.
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1: Was für ein herrlicher, ja eigentlich schon Sommertag, gefühlt zumindest. Jetzt am Abend und in der Nacht sind auch keine Wolken unterwegs. Wir bekommen einen sternenklaren Himmel bei 16 bis 6 Grad. Morgen geht's direkt weiter mit dem Supersonnenwetter. Bis zu 34 Grad zeigt das Thermometer an. Also genießt es, aber passt natürlich auch ein bisschen auf.
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1: Was für ein herrlicher, ja, eigentlich schon Sommertag, gefühlt zumindest. Jetzt am Abend und in der Nacht sind auch keine Wolken unterwegs. Wir bekommen einen sternenklaren Himmel bei 16 bis 6 Grad. Morgen geht's direkt weiter mit dem Supersonnenwetter. Bis zu 34 Grad zeigt das Thermometer an. Also genießt es, aber passt natürlich auch ein bisschen auf.
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1: Ich bin Helen Martin. Die Diskussion über die mögliche Kürzung des Elterngeldes geht weiter. Der parlamentarische Geschäftsführer der SPD, Wiese, hat der Rheinischen Post gesagt, das Elterngeld sei für viele junge Familien sehr wichtig. Er will, dass Familienministerin Prien woanders kürzt. Der Sozialverband VdK argumentiert außerdem, dass das Elterngeld seit 2007 nicht an die Inflation angepasst worden sei. Im Koalitionsvertrag hatte Schwarz-Rot eigentlich vereinbart, das Elterngeld zu stärken. Bei der geplanten Rentenreform müssen auch Pensionen von Beamten einbezogen werden, zumindest wenn es nach der Jungen Union geht. Das hat der Vorsitzende der Jungen Union, Winkel, im Podcast Table Today gesagt. Jan-Henner Reitze mit den Einzelheiten.
2: Mindestens müssten die Erhöhungen von Pensionen abgedämpft werden, sagt der Chef der Jugendorganisation von CDU und CSU. Man könne nicht über eine Kürzung beim Elterngeld nachdenken und gleichzeitig Altersbezüge von Beamten unangetastet lassen, sagt Winkel. Eine Kommission ist dabei, bis Ende Juni Vorschläge für eine Rentenreform auszuarbeiten. Möglichkeiten sind ein höheres Eintrittsalter in die gesetzliche Rente oder eine Senkung des Rentenniveaus.
1: Papst Leo hat seine erste Enzyklika veröffentlicht. Das ist eine Art Regierungserklärung. Dabei hat der Pontifex künstliche Intelligenz in den Mittelpunkt gestellt. In dem Lehrschreiben warnt er vor den Risiken von KI, fordert klare Regeln und betont, Entscheidungen über Leben und Tod dürften keinesfalls Maschinen überlassen werden. Allerdings sieht der Papst auch Chancen in der künstlichen Intelligenz. Über 1 Million Menschen haben am Pfingstwochenende beim Karneval der Kulturen in Berlin gefeiert. Es gab ein Straßenfest und eine große Parade, an der mehr als 60 Gruppen Tanz, Musik und Kostüme aus aller Welt gezeigt haben. Laut Polizei gab es keine größeren Zwischenfälle.
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1: Was für ein herrlicher, ja, eigentlich schon Sommertag, gefühlt zumindest. Und auch in der Nacht sind keine Wolken unterwegs. Wir bekommen einen sternenklaren Himmel bei 16 bis 6 Grad. Morgen geht's direkt weiter mit dem Supersonnenwetter. Bis zu 34 Grad zeigt das Thermometer an. Also genießt es, aber passt natürlich auch ein bisschen auf.
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1: Was für ein herrlicher, ja, eigentlich schon Sommertag, gefühlt zumindest. Und auch in der Nacht sind keine Wolken unterwegs. Wir bekommen einen sternenklaren Himmel bei 16 bis 6 Grad. Morgen geht's direkt weiter mit dem Supersonnenwetter. Bis zu 34 Grad zeigt das Thermometer an. Also genießt es, aber passt natürlich auch ein bisschen auf.
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1: Ich bin Hendrik Daum. Welche Stadt oder Gemeinde ist am besten versorgt mit Schulen, Ärzten, Schwimmbädern und schnellem Internet? Das zeigt eine Studie des Instituts der Deutschen Wirtschaft. Gewinner des Rankings, die kleine Stadt H bei München. Thomas Bremser mit den Einzelheiten.
2: In fast allen deutschen Städten und Gemeinden ist rund die Hälfte der befragten Bürger zufrieden mit dem Angebot vor Ort. Dabei erzielen ostdeutsche Städte öfter Top-Werte als westdeutsche. Im Vergleich der Bundesländer liegt NRW vorn. 86% der Gemeinden werden als sehr gut oder gut bewertet. Am anderen Ende Mecklenburg-Vorpommern, dort gilt mehr als jede zweite Gemeinde als sehr schlecht versorgt.
1: Fast jeder Beamte in Deutschland ist privat versichert. Doch das sollte sich ändern, zumindest wenn es nach dem Wirtschaftsweisen Truger geht. Der hat in der neuen Osnabrücker Zeitung gefordert, dass auch Beamte in die gesetzliche Krankenversicherung einzahlen sollen. Dadurch könnte man laut Truger die finanziellen Probleme der Kassen lindern. Das System, so wie es jetzt ist, sei völlig falsch, so Truger. Mehr als 200 Tote und über 900 Verdachtsfälle. Die Weltgesundheitsorganisation sieht die Ebola-Epidemie in der Demokratischen Republik Kongo bisher nicht unter Kontrolle. Es werde erst noch schlimmer werden, bevor es dann besser wird, so WHO-Chef Tedros. Man tue alles, um Ausrüstung in die betroffene Region zu bringen und die Eindämmungsmaßnahmen voranzubringen. Tedros will morgen persönlich in das Land reisen. Papst Leo hat seine erste Enzyklika veröffentlicht. Das ist eine Art Regierungserklärung. Dabei hat der Pontifex künstliche Intelligenz in den Mittelpunkt gestellt. In dem Lehrschreiben warnt er vor den Risiken von KI, fordert klare Regeln und betont, Entscheidungen über Leben und Tod dürften keinesfalls Maschinen überlassen werden. Allerdings sieht der Papst auch Chancen in der künstlichen Intelligenz.
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1: In der Nacht, da sind keine Wolken unterwegs. Wir bekommen einen sternenklaren Himmel bei Tiefstwerten zwischen 16 und 6 Grad. Morgen geht's direkt weiter mit dem super Sonnenwetter bis zu 34 Grad. Zeigt das Thermometer, also genießt es, aber passt natürlich auch ein bisschen auf.
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1: In der Nacht, da sind keine Wolken unterwegs. Wir bekommen einen sternenklaren Himmel bei Tiefstwerten zwischen 16 und 6 Grad. Morgen geht's direkt weiter mit dem super Sonnenwetter bis zu 34 Grad. Zeigt das Thermometer, also genießt es, aber passt natürlich auch ein bisschen auf.
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2: Ich bin Hendrik Daum. Bei der geplanten Rentenreform müssen auch Pensionen von Beamten einbezogen werden, zumindest wenn es nach der Jungen Union geht. Das hat der Vorsitzende der Jungen Union Winkel im Podcast Table Today gesagt. Jan-Henner Reitze hat die Einzelheiten.
3: Mindestens müssten die Erhöhungen von Pensionen abgedämpft werden, sagt der Chef der Jugendorganisation von CDU und CSU. Man könne nicht über eine Kürzung beim Elterngeld nachdenken und gleichzeitig Altersbezüge von Beamten unangetastet lassen, sagt Winkel. Eine Kommission ist dabei, bis Ende Juni Vorschläge für eine Rentenreform auszuarbeiten. Möglichkeiten sind ein höheres Eintrittsalter in die gesetzliche Rente oder eine Senkung des Rentenniveaus.
2: Russland hat weitere schwere Angriffe auf die ukrainische Hauptstadt Kiew angekündigt. Es soll eine Reihe systematischer Schläge geben, heißt es aus dem russischen Verteidigungsministerium. Ziele sollen demnach Rüstungsbetriebe, Entscheidungszentren und Kommandoposten in Kiew sein. Erst in der Nacht auf gestern stand Kiew massiv unter Beschuss. Der Ebola-Ausbruch in Afrika dürfte sich wohl weiter zuspitzen. Davon jedenfalls geht die Weltgesundheitsorganisation aus. Man tue alles, um Ausrüstung in die betroffene Region zu bringen und die Eindämmungsmaßnahmen voranzubringen, heißt es von der WHO. Deren Chef Tendros wird morgen in den Kongo reisen. Dort sind mehr als 200 Menschen schon an Ebola gestorben. Es gibt über 900 Verdachtsfälle. Papst Leo hat seine erste Enzyklika veröffentlicht. Das ist eine Art Regierungserklärung. Dabei hat der Pontifex künstliche Intelligenz in den Mittelpunkt gestellt. In dem Lehrschreiben warnt er vor den Risiken von KI, fordert klare Regeln und betont, Entscheidungen über Leben und Tod dürften keinesfalls Maschinen überlassen werden. Allerdings sieht der Papst auch Chancen in der künstlichen Intelligenz.
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2: In der Nacht, da sind keine Wolken unterwegs. Wir bekommen einen sternenklaren Himmel bei Tiefstwerten zwischen 16 und 6 Grad. Morgen geht's direkt weiter mit dem super Sonnenwetter bis zu 34 Grad. Zeigt das Thermometer, also genießt es, aber passt natürlich auch ein bisschen auf.
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1: In der Nacht, da sind keine Wolken unterwegs. Wir bekommen einen sternenklaren Himmel bei Tiefstwerten zwischen 16 und 6 Grad. Morgen geht's direkt weiter mit dem super Sonnenwetter bis zu 34 Grad. Zeigt das Thermometer, also genießt es, aber passt natürlich auch ein bisschen auf.
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1: Ich bin Hendrik Daum. In Deutschland wird weiter über die mögliche Kürzung des Elterngeldes diskutiert. Der parlamentarische Geschäftsführer der SPD, Wiese, hat jetzt in der Rheinischen Post gesagt, das Elterngeld sei für viele junge Familien sehr wichtig. Er forderte die zuständige Familienministerin Prien von der CDU auf, möglichst woanders zu kürzen. Die schwarz-rote Koalition hatte in ihrem Koalitionsvertrag eigentlich vereinbart, das Elterngeld zu stärken und Mindest- sowie Höchstbetrag anzuheben. Die Weltgesundheitsorganisation warnt vor einer Verschlimmerung der Ebola-Epidemie in Afrika. In der Demokratischen Republik Kongo und in Uganda breite sich die Krankheit schneller aus, als Gegenmaßnahmen ergriffen werden könnten, heißt es. Die WHO hat den Ausbruch der seltenen Form des Ebola-Virus bereits zu einer gesundheitlichen Notlage von internationaler Tragweite erklärt. Papst Leo hat seine erste Enzyklika veröffentlicht. Das ist eine Art Regierungserklärung. Dabei hat der Pontifex künstliche Intelligenz in den Mittelpunkt gestellt. In dem Lehrschreiben warnt er vor den Risiken von KI, fordert klare Regeln und betont, Entscheidungen über Leben und Tod dürften keinesfalls Maschinen überlassen werden. Allerdings sieht der Papst auch Chancen in der künstlichen Intelligenz. Tränen in Wolfsburg, grenzenloser Jubel in Paderborn. Der VfL Wolfsburg ist erstmals in seiner Vereinsgeschichte aus der Fußball-Bundesliga abgestiegen. Die Niedersachsen verloren am späten Abend das Rückspiel der Relegation beim SC Paderborn mit 1:2 nach Verlängerung. Das Hinspiel war 0:0 ausgegangen. Für Paderborn geht es damit nach 6 Jahren wieder zurück in die Bundesliga.
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